0: Die heftigen Gewitter im Südosten lassen langsam nach. Es regnet dort aber noch weiter. Im Rest des Landes bleibt es meist trocken mit nur wenigen Wolken. Die Tiefstwerte liegen zwischen 20 und knackigen 10 Grad. Tagsüber wird's wechselhaft. Im Süden und der Mitte drohen wieder starke Gewitter mit Unwettergefahr. Im Norden und Osten sind nur vereinzelt Gewitter dabei. Dort bleibt es kühler, sonst wird es wieder heiß mit bis zu 32 Grad.
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0: Ich bin Joshua Heise. Schon in der ersten Runde der K.O.-Phase ist Schluss. Die deutsche Fußballnationalmannschaft ist bei der WM im 16. Finale an Paraguay gescheitert. Nach einer schwachen Leistung und einem Fehlerfestival vom Punkt unterlag das DFB-Team mit 4:5 nach Elfmeterschießen. Das erste WM-K.O.-Spiel seit dem Weltmeistertitel von 2014 bleibt vorerst das letzte. Paraguay trifft im Achtelfinale entweder auf Frankreich oder auf Schweden. Im niedersächsischen Stade sind 6 Mitarbeitende einer Jugendeinrichtung erschossen worden. Der Tatverdächtige, ein 45-Jähriger aus Hannover, wurde bereits am Nachmittag festgenommen. Das Motiv war nach Polizeiangaben wohl ein Sorgerechtsstreit. Der Mann hatte in der Einrichtung einen Termin wegen seiner 3 Monate alten Tochter. Mutter und Kind blieben unverletzt. 2 Monate lang hat die Bundesregierung wegen des Iran-Kriegs einen Tankrabatt gewährt. Mit dem letzten Junitag endet die Maßnahme. Ursula Winkler berichtet.
2: Der Tankrabatt hat pro Liter Sprit rund 17 Cent ausgemacht. Um diesen Betrag dürften die Preise nach dem Ende der Steuerentlastung wieder steigen. Aber die Steuer wird erhoben, wenn der Sprit die Raffinerien oder Lager verlässt, also lange bevor er in den Zapfsäulen landet. So werden also auch am Mittwoch noch die meisten Tankstellen steuerermäßigten Diesel und Benzin haben. Erst am Mittag dürfen die Preise wegen der 12-Uhr-Regel steigen.
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0: Die heftigen Gewitter im Südosten lassen langsam nach, es regnet dort aber noch weiter. Im Rest des Landes bleibt es meist trocken mit nur wenigen Wolken. Die Tiefstwerte liegen zwischen 20 und knackigen 10 Grad. Tagsüber wird's wechselhaft. Im Süden und der Mitte drohen wieder starke Gewitter mit Unwettergefahr. Im Norden und Osten sind nur vereinzelt Gewitter dabei. Dort bleibt es kühler, sonst wird es wieder heiß mit bis zu 32 Grad.
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0: Ich bin Joshua Heise. Endstation 16. Finale. Deutschland ist bei der Fußball-Weltmeisterschaft zum ersten Mal nach 64 Jahren in der ersten Runde der K.O.-Phase ausgeschieden. Das DFB-Team scheiterte mit 3:4 im Elfmeterschießen am Underdog Paraguay. Nach regulärer Spielzeit stand es 1:1. Nach 2018 und 2022 scheitert Deutschland damit zum dritten Mal in Folge kläglich bei einer WM. Ein letztes Mal zur Tanke, bevor der Sprit wieder teurer wird. Nach 2 Monaten läuft heute der Tankrabatt aus. Ab 1. Juli gilt dann wieder die alte Steuer auf Benzin und Diesel. Die Bundesregierung hatte wegen des Irankriegs vorübergehend die Spritsteuer um rund 17 Cent gesenkt. Der Tankstellenverband BFT erwartet, dass die Preise wegen der 12-Uhr-Regel aber erst wieder ab Mittwochmittag steigen. Extremisten, Terroristen, Cybercrime. Bundesinnenminister Dobrindt stellt am Vormittag

0: den Verfassungsschutzbericht für das Jahr 2025 vor. Er gibt einen Überblick über die aktuelle Sicherheitslage in Deutschland und zeigt die Entwicklungen sowie Trends auf. Tanja Wagner berichtet.
1: Gerade angesichts des Ukraine-Kriegs und der damit einhergehenden Verschiebung der Sicherheitsarchitektur auf dem europäischen Kontinent stand die Bundesrepublik zuletzt häufig im Visier von Cyberattacken, Desinformation und Propaganda. Aber auch die ständig wachsende Zahl an Links- und Rechtsextremisten sowie Islamisten beschäftigen die deutschen Behörden. Vor allem, weil die Gewaltbereitschaft unter ihnen stetig zunimmt.
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0: wechselhafter Tag erwartet uns. Im Süden und der Mitte drohen wieder starke Gewitter mit Unwettergefahr. Im Norden und Osten sind nur vereinzelt Gewitter dabei. Dort bleibt es kühler, sonst wird es wieder bis zu 32 Grad heiß. Ab dem Abend rumort es dann wieder ordentlich am Himmel, denn von Westen und Nordwesten ziehen neue Gewitter mit Unwettergefahr heran.
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0: Ich bin Joshua Heise. Nach dem 16. Finale ist die Reise vorbei. Die deutsche Fußballnationalmannschaft ist bei der WM in Nordamerika ausgeschieden. Nach der regulären Spielzeit stand es 1:1, dann kam die 3:4 Niederlage im Elfmeterschießen. Bundestrainer Nagelsmann hat im Anschluss betont, dass er die DFB-Elf trotzdem weiter coachen will. Wer noch mal günstig tanken will, tut es am besten noch auf dem Weg zur Arbeit. Heute endet der Tankrabatt. 2 Monate hatte die Bundesregierung die Steuern auf Benzin und Diesel runtergesetzt. Tanja Wagner berichtet.
2: An den allermeisten Tankstellen dürfte noch der steuervergünstigte Sprit in den Zapfsäulen stecken. Das heißt, die Preise dürften eigentlich nicht so rasch steigen und aufgrund des entspannteren Ölmarktes auch ohne Tankrabatt fairerweise unter 2 Euro bleiben. Das hält der ADAC nach den Erfahrungen aus dem ersten Tankrabatt aber für eher unwahrscheinlich.
0: Bundeskanzler Merz hat sich nach den tödlichen Schüssen im niedersächsischen Stade tief betroffen gezeigt. Er sei erschüttert bis ins Mark, schrieb der CDU-Politiker auf X. Bei dem Angriff in einer Jugendhilfeeinrichtung soll ein 45-Jähriger aus dem Raum Hannover 6 Mitarbeitende erschossen haben. Hintergrund ist wohl ein Sorgerechtsstreit.
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0: Das Deutschlandwetter. Zweigeteilt heute. Im Norden freundlicher, im Süden gibt's Schauer und Gewitter, teils auch unwetterartig. Die Temperaturen gehen auf 29 Grad in München, 27 in Düsseldorf, 26 Grad in Erfurt und 22 in Kiel.
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0: Ich bin Sophie Gareis. Es ist 5 Uhr. Guten Morgen. Bittere Nacht für die DFB-Elf und alle deutschen Fußballfans. Deutschland ist raus bei der WM. Im 16. Finale patzte die Mannschaft von Bundestrainer Nagelsmann gegen Paraguay. 1:1 hieß es nach regulärer Spielzeit. Im Elfmeterschießen kassierte die DFB-Elf aber dann ein 3:4. Grund waren 3 Fehlschüsse von Jonathan Tah, Nick Woltemade und Kai Havertz. Heute endet in Deutschland der Tankrabatt. Ab sofort dürfen Benzin und Diesel an den Tankstellen also wieder teurer werden, möglicherweise um bis zu 17 Cent. Der Tankstellenverband BFT erwartet, dass sich das an den Zapfsäulen aber erst am Mittag bemerkbar macht, denn die Tankstellen dürfen immer nur um 12 Uhr mittags die Preise erhöhen. Vertreter der USA und des Irans wollen sich heute zu weiteren Gesprächen treffen. Das hat US-Präsident Trump angekündigt. Treffpunkt ist nicht wie zuletzt die Schweiz, sondern Katars Hauptstadt Doha. Die US-Delegation ist laut Trump schon auf dem Weg dorthin. Kurz zuvor hatte der Iran noch Berichte über einen weiteren Verhandlungstermin zurückgewiesen.
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7: Das Deutschlandwetter. Zweigeteilt heute. Im Norden freundlicher, im Süden gibt's Schauer und Gewitter, teils auch unwetterartig. Die Temperaturen gehen auf 29 Grad in München, 27 in Düsseldorf, 26 Grad in Erfurt und 22 in Kiel.
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7: Ich bin Sophie Gareis. Es ist 6 Uhr. Guten Morgen. WM aus für Deutschland. Die DFB-Elf ist am Abend im Elfmeterschießen gegen Paraguay mit 3:4 gescheitert. Damit bleibt das erste K.O.-Rundenspiel der Deutschen auch das letzte. Lange Zeit blieb die Mannschaft von Bundestrainer Nagelsmann im Spiel ideenlos. In der 42. Minute gerieten die Deutschen dann in Rückstand. Den Ausgleich schaffte Kai Havertz in der 54. Minute. Ein weiteres Tor von Jonathan Tah wurde vom Schiedsrichter dann einkassiert. Nach der tödlichen Tat im niedersächsischen Stade ermittelt die Polizei. Gestern hatte ein Mann in einer Jugendhilfeeinrichtung das Feuer eröffnet. 6 Menschen kamen ums Leben. Die 4 Frauen und 2 Männer waren Mitarbeiter der Einrichtung. Der mutmaßliche 45-jährige Täter wurde festgenommen. Als Motiv wird ein Streit um Sorgerecht vermutet. WhatsApp führt jetzt individuelle Benutzernamen ein. Damit müssen User nicht mehr ihre Handynummer teilen, um mit neuen Kontakten zu chatten. Hintergrund ist ein besserer Datenschutz. Die Reservierung der Wunschnamen läuft mittlerweile.
9: Danke, Sophie.
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9: Wunderschönen guten Morgen. Es ist so eine komische Mischung aus Frust, Ärger und Müdigkeit. Oh, warum habe ich mir das überhaupt angetan, das gestern anzugucken, ne, das Spiel? Man ist mal so müde, ich bin so müde. Seid ihr auch so müde? Ich hole mir jetzt erstmal einen Kaffee. So, aber bevor ich mir einen Kaffee hole, drücke ich auf diesen Knopf. Ja, es funktioniert. Oh. Seid ihr auch so gerädert, so insgesamt, so überhaupt, ne? Und dann dieses Ergebnis gestern. Ach, wollen wir gar nicht drüber sprechen. Nein, wir zaubern lieber mit Abracadabra, Steve Miller Band. Die Rubits habe ich auch gleich. Und hier ist Joshua Caddison. Was zur Beruhigung. Hier ist Jessie.

0: Könnten das die Rubets sein, wenn sie die ganze Zeit singen? Rubets, Shuai, Shuai, Tonight.
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0: Nix tonight. Es ist today und es ist ein wunderschöner Morgen. Egal wie es bei euch ist, der Morgen ist immer schön. Vor allem, wenn wir schlummern können. Und das machen wir jetzt mit nicht nur dem 3-Minuten-Song, es sind mehr als 4 Minuten. Und der ist jetzt gar nicht so schlummrig in dem Sinne, aber wunderschön. Hier ist Terence Trent D'Arby auf der 80er, 90er Oldie-Antenne. 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

Set auf der 80er, 90er Odeon Tennis. Spending my time. Schönen guten Morgen. Es ist Dienstag, der 30. Juni. Was heißt das? Es ist der letzte Junitag in diesem Jahr. Morgen geht's dann rüber in den Juli. Wahnsinn. The name of the day. Wer feiert heute Namenstag? Bertram feiert. Erich. Jerich. Ernst. Otto. Paulina oder Pauline. Und Imke, also mit Nordpol, nicht Imke, Imke feiert heute. Und dann auch zwei schöne Namen, die gefallen mir wieder mal sehr gut. Heute Namenstag auch Theobald und Ehrentrud. Theobald, Ehrentrud, leg doch mal das Handy weg. Doch, es funktioniert, das ist gut. Oh, hier sind die Rolling Stones, meine Lieben, die 80er, 90er, Oldie-Antenne. Und Start Me Up.

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3: Das Deutschlandwetter. Sonne und Wolken heute im Wechsel in vielen Teilen Deutschlands. Im Norden ist es freundlicher. Von den Alpen her sind im Süden tagsüber Schauer und teils unwetterartige Gewitter dabei. Es geht hoch auf 22 Grad in Kiel, 23 in Leipzig, 27 Grad in Bonn und 30 in Augsburg.
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3: Ich bin Sophie Gareis. Es ist 6:30. Guten Morgen. Deutschland ist raus bei der Fußball-WM. Im Elfmeterschießen gegen Paraguay gab es für die DFB-Elf eine 3:4-Klatsche. Und jetzt am Morgen sind nach Deutschland auch die Niederlande ausgeschieden. Das Oranje-Team musste sich im 16. Finale Marokko mit 2:3 im Elfmeterschießen geschlagen geben. Bundesverteidigungsminister Pistorius ist heute zu Besuch in Estland. In dem baltischen Land wird heute das deutsch-niederländische Korps die Führung über die Landstreitkräfte des Bündnisses übernehmen, die in Estland und Lettland stationiert sind. Mit diesem zweiten Hauptquartier demonstrieren Deutschland und die Niederlande ihre Bereitschaft, Verantwortung für die Abschreckung und die Verteidigung der NATO-Ostflanke zu übernehmen, so Pistorius. Nach tagelangen Temperaturrekorden sind am Abend und in der Nacht in vielen Regionen Unwetter über Deutschland gefegt. Starkregen und Hagel haben ihre Spuren hinterlassen. Vor allem in Bayern, Sachsen, Sachsen-Anhalt und Thüringen wurden Straßen überschwemmt und Keller geflutet. Die Einsatzkräfte waren in vielen Regionen im Dauereinsatz.
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5: Wunderschönen guten Morgen wünsche ich rein in diesen Dienstag, der 30. Juni, mit einem, Achtung, Golden Oldie. Auch das passt rein hier in die 80er, 90er Oldie Antenne. Welchen 60 ich gleich auflegen werde, ach, lasst euch überraschen. Nach Kylie Minogue und zu Beginn eine Nummer aus den 90er Jahren, wunderschön, aber ich verstehe gar nichts, weil es ist in Douala gesungen. Das ist eine Bantu-Sprache, hauptsächlich in Kamerun wird die gesprochen. Aber ich weiß, was es zumindest bedeutet. Alane, das ist ein Liebeslied. Hier ist Wes. Ist das schön? Das ist schön.

0: Golden Oldies hier auf der 80er, 90er Oldie-Antenne. 1968 war es Manfred Mann und Mighty Quinn. Schönen guten Morgen. Seid ihr unterwegs vielleicht gerade durch Deutschland? Vielleicht seid ihr LKW-Fahrer sogar und müsst ab und zu mal nach Niedersachsen rein. Dann könnt ihr was dazulernen. Holt euch doch mal von Jan Zerbst die Moin Bucketlist. Die gibt's auch bei uns im Shop bei der 80er, 90er Oldie-Antenne und überall, wo es gute Bücher gibt. 101 Dinge, die ein echtes Nordlicht gemacht haben muss. Da lernt ihr dann die Einheimischen mal kennen. Und falls ihr selbst Einheimischer seid, eben irgendwo im Norden, dann wisst ihr auch, wie ihr so tickt. Zum Beispiel mit der neuen Ausgabe. Jetzt wird wieder ein bisschen geschmunzelt.
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2: Moin, ich bin Jan Zerbst und das sind 101 Dinge, die ein echtes Nordlicht gemacht haben muss und was der Rest von Deutschland unbedingt über unseren Norden wissen sollte.
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2: Und jetzt Heidesand essen. Heidesandkekse sind köstlich, wenn man ein Getränk dabei hat, um die runterzuspülen. Und Zucker- und Butterarm sind die auch nicht wirklich, aber köstlich. Die sind wie ein sehr lange haltbarer Marmorkuchen, krümeln extrem und werden im Mund mehr, denn sie sind eben so feinkrümelig wie der sandige Boden in der Lüneburger Heide, daher der Name. Und sie sind, wie eventuell schon erwähnt, köstlich. Schmecken im ganzen Norden, eigentlich sogar in ganz Deutschland. Das ist wie mit den Franzbrötchen. Wir brauchen einfach viel mehr Austausch in Deutschlands Bäckereien. Denn Norddeutschland kann keine Lauge. Anständige Butterbrezen gibt's ja kaum. Dafür aber eben Heidesand. Ein Profi-Tipp noch, in der Südheide und rund um Hannover und Braunschweig, also den Regionen, die ja angeblich dialektfrei sind, spricht man Heidesand anders aus. Es heißt da nämlich Hadesend.
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0: Das ist so ein Gänsehautmoment. Maria McKee. Die 80er, 90er Oldie Antenne und Show Me Heaven. So ein Gänsehautmoment, den hätten wir gestern Abend auch brauchen können. Vor allem, wenn es so spät wird, ne? Eieiei. Das war's dann wohl, ne? Oder man kann es so zusammenfassen.
1: Scheiße! Leck mich am Arsch!
0: Ja, zum Beispiel. Bei Kimmich klingt es also ähnlich zumindest.
2: Die Spieler, die auf dem Platz standen, haben das verbockt. Das war nicht der Trainer, nicht die Medien, nicht der Schiedsrichter, auch nicht der Gegner, sondern das waren einzig und allein wir.
0: Ja. Eieiei. Was für eine Niederlage gestern. Mitten in der Nacht um 1:30 der tragische Moment.
3: Mit dem 6. für Paraguay gegen Neuer drin. Paraguay steht im Achtelfinale, Deutschland ist ausgeschieden.
0: Ja, ganz anders klang das natürlich in Paraguay.
4: Los 7 millones, empujamos esa pelota contigo, José. Se va a tiro. Gol! Gol! Gol!
0: Ja, heute hat er keine Stimme mehr. Ist auch klar. Ne? Paraguay im Achtelfinale. Deutschland leider raus. Trotzdem habt einen guten Start, wenn auch müde, in diesen heutigen Dienstag. Hier ist die 80er, 90er Oldie-Antenne. Hier ist Live It Up, Mental is Anything.

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6: Das Deutschlandwetter. Zweigeteilt heute. Im Norden freundlicher, im Süden gibt's Schauer und Gewitter, teils auch unwetterartig. Die Temperaturen gehen auf 29 Grad in München, 27 in Düsseldorf, 26 Grad in Erfurt und 22 in Kiel.
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6: Ich bin Sophie Gareis. Es ist 7 Uhr. Guten Morgen. Was für ein bitteres Aus. Die deutsche Nationalmannschaft ist gegen Paraguay im 16. Finale der WM ausgeschieden mit 3:4 im Elfmeterschießen. Kapitän Kimmich sagte nach dem Spiel:
8: Ist es schon so, dass man hier antritt, weil man Deutschland stolz machen will? Ich kenne Deutschland als Kind vom Fernsehen, da war immer Halbfinale, Finale. Natürlich will man das auch der jetzigen Generation geben. Und Fakt ist, dass wir das all den Menschen zu Hause nicht geben konnten. Und das ist sehr, sehr schade, gerade in der Zeit, wo es uns, glaube ich, extrem gut tun würde in Deutschland. Wenn wir was haben, worauf wir stolz sein können. Die Nationalmannschaft ist es momentan leider nicht.
6: Auch die Niederlande sind raus nach einem 2:3 gegen Marokko. Nur noch heute gilt in Deutschland der Tankrabatt. Danach dürften Benzin und Diesel an den Tankstellen also wieder teurer werden, möglicherweise um bis zu 17 Cent. Laut Finanzministerium hat der Tankrabatt den Bund rund 1,6 Milliarden Euro gekostet. Trotz Spannungen, die EU und China kündigen an, im Handel besser zusammenzuarbeiten. Vertreter beider Seiten hatten sich zuvor in Brüssel getroffen. Vor allem im Streit um Exportkontrollen für seltene Erden ist China offensichtlich zu Zugeständnissen bereit. In den kommenden Monaten sollen Verhandlungsteams beider Seiten Details beraten.
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9: Nach dieser kurzen Nacht und nach diesem WM-Aus fühlt es sich so an, wie die das singen. It's a Manic Monday. Aber es ist doch Dienstag, meine Lieben. Dienstag. Ein Manic Dienstag. Auch Menno. Ein Menno-Dienstag. So ist es. Menno. Haben wir nicht geschafft. Oh. Also die Bengals hier. Manic Monday und dann Queen. Heaven for everyone. Schönen

0: Sommermusik hier auf der 80er, 90er Oldie-Antenne. Haben wir viel gehabt, ne? Viel Sommer und viel Sonne. Katrina and the Waves und Walking on Sunshine. Und jetzt geht's ja bald in den Urlaub für viele. Deswegen
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0: 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Und dann habe ich jetzt passend für euch gleich mal, vielleicht könnt ihr jetzt das Selfie schon machen, vielleicht habt ihr auch einen Kaffee vor euch stehen, dann würde das ganz gut passen. Musik aus Bella Italia. See. See.

0: Das Motto der 80er, 90er Oldie-Antenne. Ein
1: Elvis Presley.
0: Am Tag muss sein, da war er. Das ist ganz wichtig, ne? Elvis the Pelvis und Return to Sender. Ja, an den Absender zurückschicken, das würde ich gerne, das Spiel gestern Abend. Ich habe es ja bis Ende geguckt, das war

eigentlich ein großer Fehler, muss ich sagen, weil es war ja, pf, ja, was soll ich machen, so. Und jetzt bin ich müde, habe solche Augenringe. Kollegen sagen zu mir, habe ich eine Sonnenbrille auf? Nein, das sind Augenringe. Und ein anderer Kollege hier im Haus, der hat es schlau gemacht. Der hat nach dem aberkannten 2:1 von gestern Abend beim Spiel Deutschland gegen Paraguay, hat er zu seiner Frau gesagt, ich gehe jetzt ins Bett, das bringt eh nichts mehr. Ja, der sieht jetzt ein bisschen besser aus als ich. Ja, aber er hat keine Sonnenbrille auf. Joho. Ach, jetzt machen wir uns wach. Gleich Boyzone und Words. Und hier ist Nick Kershaw. The Riddle auf der 80er, 90er, Oli Antenne. Schönen guten Morgen.

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1: Das Deutschlandwetter. Sonne und Wolken heute im Wechsel in vielen Teilen Deutschlands. Im Norden ist es freundlicher. Von den Alpen her sind im Süden tagsüber Schauer und teils unwetterartige Gewitter dabei. Es geht hoch auf 22 Grad in Kiel, 23 in Leipzig, 27 Grad in Bonn und 30 in Augsburg.
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1: Ich bin Sophie Gareis. Es ist 7:30. Guten Morgen. Aufgrund vieler weltweiter Krisen beschwört Außenminister Wadefuhl die transatlantische Partnerschaft zwischen Deutschland und den USA. Bei einem Besuch in Washington bei seinem US-Amtskollegen Rubio sagte der CDU-Politiker, auch wenn man manche Dinge unterschiedlich sehe, sei die Partnerschaft gerade in Zeiten tiefgreifender Umbrüche unverzichtbar. Bundeskanzler Merz hat nach den tödlichen Schüssen in einer Jugendhilfeeinrichtung in Stade, westlich von Hamburg, sein Mitgefühl ausgedrückt. Die Nachricht aus Stade erschüttere bis ins Mark, schrieb Merz auf der Plattform X. Bei der Gewalttat waren gestern 4 Frauen und 2 Männer getötet worden. Motiv war wohl ein Sorgerechtsstreit. Trotz frühem Aus bei der Fußball-Weltmeisterschaft, Deutschlands Fußball-Bundestrainer Nagelsmann will als Coach weitermachen. Der 38-Jährige kündigte an, seinen bis nach der EM-Endrunde 2028 gültigen Vertrag mit dem DFB erfüllen zu wollen. In der ersten K.O.-Runde bei der WM war Deutschland in der Nacht im Elfmeterschießen mit 3:4 an Paraguay gescheitert.
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2: Wunderschönen guten Morgen, Dienstag, der 30. Juni. Was machen denn unsere Stars, wenn sie nicht singen? Und dann machen sie was anderes. Zweites Standbein könnte man es nennen. So zum Beispiel Bryan Adams, ne, der macht nebenher auch wahnsinnig tolle Fotos. Und da gibt es noch einen Riesenstar, der genauso Fotos liebt und sammelt vor allem. Und da gibt's eine Ausstellung. Wer das ist, erzähle ich euch gleich nach Real Life, nach Genesis. Und hier ist die wilde Kim. And you came. Morgen.

Bam, bam, bam, bam. Was für eine tolle Nummer, so typischer 80er, eine Real Life. Und Send Me an Angel auf der 80er, 90er Oldie-Antenne. Guten Morgen, wie wär's mal mit einem Abstecher nach Paris? Jetzt komme ich da beim Frühstücken so einfach daher, ne? Aber das kann man ja machen. Da fährt so ein TGV rüber, geht ganz schnell. Ne? So, warum Paris? Vor allem für alle Elton John-Fans ist das jetzt ein Muss. Seit dem 12. Juni stellt der dort etwas aus. Das geht bis zum 27. September. Und zwar das Jeu de Pomme in Paris hat diesen Sommer eine Ausstellung namens Fragile Schönheiten. Elton John ist ja nicht nur eine Musiklegende, sondern auch ein leidenschaftlicher Sammler von Kunst und Fotografie. Gemeinsam mit seinem Ehemann David Furnish hat er über 7000 Bilder zusammengetragen. Und ein paar stellt er da eben aus. Ein Blick in die private Fotosammlung. Und er zeigt mehrere hundert Aufnahmen von den 1950ern bis heute. Also das ist schon auch eine wunderbare Zeitreise. Ab zur Ausstellung Jeu de Pomme nach Paris an diesem Sommer. Und Elton John und David Furnish, da könnt ihr eine andere Facette von den beiden ein bisschen kennenlernen. Ja, und jetzt haben wir natürlich auch den Riesenhit von ihm dabei. Elton John, da ist er eigentlich zu Gast auf der Bühne bei George Michael. 91 war es. Don't let the sun go down on me. Auf der 80er, 90er Oldie-Antenne.

Das Ding ist so ein richtiges Brett eigentlich. Ein Frühstücksbrett. Tina Turner. What you get is what you see auf der 80er, 90er Oldie-Antenne. Schönen guten Morgen. Es gibt ja Songs, die erkennt man erst so, ja, ach, was ist das gleich wieder? Und dann gibt's welche, die erkennen wir am ersten Ton. Nein, besser gesagt, am ersten Schlag. Ja, hier ist Toto und Hold the Line.

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3: Das Deutschlandwetter zweigeteilt heute, im Norden freundlicher, im Süden gibt's Schauer und Gewitter, teils auch unwetterartig. Die Temperaturen gehen auf 29 Grad in München, 27 in Düsseldorf, 26 Grad in Erfurt und 22 in Kiel.
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3: Ich bin Sophie Gareis. Es ist 8 Uhr. Guten Morgen. Die Fußball-WM ist für die deutsche Nationalmannschaft vorbei. Gegen den Außenseiter Paraguay verlor die DFB-Elf mit 3:4 im Elfmeterschießen. Nach 120 Minuten hat es noch 1:1 gestanden. Im Elfmeterschießen kassierte die Mannschaft vom Bundestrainer Nagelsmann, dann aber die bittere Klatsche. Auch die Niederlande sind am frühen Morgen ausgeschieden, nach einem 2:3 im Elfmeterschießen gegen Marokko. Brasilien dagegen steht nach dem Last-Minute-Sieg gegen Japan im Achtelfinale. Der Tankrabatt läuft heute aus, noch bis Mitternacht gilt er, dann ist Schluss. Ab morgen dürfen Benzin und Diesel an den Tankstellen dann wieder teurer werden. Der Tankstellenverband BFT erwartet, dass sich das an den Zapfsäulen erst ab dem Mittag bemerkbar macht, denn die Tankstellen dürfen immer nur um 12 Uhr die Preise erhöhen. Ab morgen ist das Bürgergeld Geschichte. Es wird von der neuen Grundsicherung abgelöst. Und kurz vorher hat Bundesarbeitsministerin Baas jetzt ein hartes Vorgehen gegen den Missbrauch staatlicher Leistungen angekündigt. Wer Hilfe brauche, erhalte Hilfe, so Baas in der neuen Osnabrücker Zeitung. Wer aber arbeiten könne, müsse sich um Arbeit bemühen.
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5: Ich glaube, gute Laune haben wir heute Morgen ein bisschen verdient, oder? Das kriegen wir hin. Gleich mit Eddie Grant, Give Me Hope, Joanna. Dann habe ich Baccarat für euch. Oh ja, Baccarat. Yes, sir, I can boogie. Da hängt schon die Spiegelkugel, meine Lieben. Und hier, erstmal Chris Rea und Julia. Habt einen guten Start.

0: Da ist er wieder, der Einsatz unserer Spiegelkugel an der Decke. Oder über dem Frühstückstisch. Baccarat, Yes Sir, I Can Boogie, 1977 auf der 80er, 90er Oldie-Antenne. Wobei, wenn es um eine Kugel geht, dann sind wir schon eher frustriert heute, ne?
1: Scheiße, leck mich am Arsch!
0: Ja, so ist die Zusammenfassung des Spiels gestern Abend. Deutschland gegen Paraguay. Don't dream, it's over. Das passt jetzt auch noch. Hey, here's Crowded House, morgen.

Das ist ja meditativ hier auf der 80er, 90er Oldie-Antenne. OMD, Orchestral Maneuvers in the Dark and Walking on the Milky Way. Schönen guten Morgen. Hessen, Rheinland-Pfalz und Saarland haben es schon. Bremen, Niedersachsen, Sachsen und Sachsen-Anhalt, Schleswig-Holstein und Thüringen kommen jetzt noch dazu. Ich sag nur Sommerferien. Endlich Ferien. Jetzt können Kinder ausschlafen, bis die Eltern um 7 dann den Rasen mähen in der Früh. Dann sind sie wach. 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Ja, Ferien. Ferien sind der Beweis, dass man wochenlang ohne Stundenplan leben kann, aber nicht ohne Ladegerät. Nimmt das auch mit, wenn ihr mit App hören wollt, ne? Also schickt uns Selfies, was das Zeug hält. Hier ist Fleetwood Mac und Air

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3: Das Deutschlandwetter. Sonne und Wolken heute im Wechsel in vielen Teilen Deutschlands. Im Norden ist es freundlicher. Von den Alpen her sind im Süden tagsüber Schauer und teils unwetterartige Gewitter dabei. Es geht hoch auf 22 Grad in Kiel, 23 in Leipzig, 27 Grad in Bonn und 30 in Augsburg.
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3: Ich bin Sophie Gareis. Es ist 8:30. Guten Morgen. Die Zahl der Erdbebenopfer in Venezuela steigt weiter an. Mittlerweile liegt sie bei über 1700. Aber die Rettungskräfte geben nicht auf. Vereinzelt werden auch immer wieder Überlebende unter den Trümmern entdeckt und gerettet. Erschwert werden die Sucharbeiten durch zahlreiche Nachbeben. Nach tagelangen Temperaturrekorden sind am Abend und in der Nacht in vielen Regionen Unwetter über Deutschland gefegt. Starkregen und Hagel haben ihre Spuren hinterlassen. Vor allem in Bayern, Sachsen, Sachsen-Anhalt und Thüringen wurden Straßen überschwemmt und Keller geflutet. Die Einsatzkräfte waren in vielen Regionen im Dauereinsatz. Nach 4 Jahren im Amt verabschiedet sich der deutsche Botschafter Steffen Seibert von Israel. Heute ist der letzte Arbeitstag des 66-Jährigen. Danach geht er in Ruhestand. Seiberts Nachfolge in Tel Aviv übernimmt der bisherige deutsche Botschafter in Moskau, Alexander Graf Flamsdorf.
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5: Nicht weggehen, hier bleiben. Das hat schon Paul Young gesungen. Damals 83 Nummer 1 Hit gewesen. Come back and stay. Dann so ein kleiner Abstecher in die 60s hier auf der 80er, 90er Oldie Antenne. Die Wurzeln der Musik, ne? Gary and the Pacemakers, You'll Never Walk Alone, auch gleich. Und hier ist

0: Golden Oldies hier auf der 80er, 90er Oldie Antenne. Gary and the Pacemakers. You'll never walk alone. Ihr seid nie alleine, wenn ihr unterwegs seid, weil wir sind bei euch. Entweder über DAB Plus deutschlandweit oder über App. Da habt ihr uns in der Hosentasche. Ja, ladet sie euch runter. Wunderbar, immer dabei haben. Ne? Susan Vega kommt gleich. Also jetzt hier mit Luca. Und auch nach Deutschland. 3 Konzerte wird sie geben. Susan Vega kennen wir auch mit Tom Steiner und so. Das sind schon Welthits. Und wer noch so alles auf der Bühne stehen wird und wie ihr an Tickets kommt, das könnt ihr auch nachschauen. Ich habe es gerade ja gesagt. 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Die Moin Bucketlist von Jan Zerbst. 101 Dinge, die ein echtes Nordlicht gemacht haben muss. Wunderschönes Buch. Und wir haben es hier auch auditiv sozusagen zum Hören.
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2: Moin, ich bin Jan Zerbst und das sind 101 Dinge, die ein echtes Nordlicht gemacht haben muss und was der Rest von Deutschland unbedingt über unseren Norden wissen sollte.
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2: Und jetzt Heidesand essen. Heidesandkekse sind köstlich, wenn man ein Getränk dabei hat, um die runterzuspülen. Und Zucker- und Butterarm sind die auch nicht wirklich, aber köstlich. Die sind wie ein sehr lange haltbarer Marmorkuchen, krümeln extrem und werden im Mund mehr, denn sie sind eben so feinkrümelig wie der sandige Boden in der Lüneburger Heide, daher der Name. Und sie sind, wie eventuell schon erwähnt, köstlich. Schmecken im ganzen Norden, eigentlich sogar in ganz Deutschland. Das ist wie mit den Franzbrötchen. Wir brauchen einfach viel mehr Austausch in Deutschlands Bäckereien. Denn Norddeutschland kann keine Lauge. Anständige Butterbrezen gibt's ja kaum. Dafür aber eben Heidesand. Ein Profi-Tipp noch,

0: In der Südheide und rund um Hannover und Braunschweig, also den Regionen, die ja angeblich dialektfrei sind, spricht man Heidesand anders aus. Es heißt da nämlich Hadesend.
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0: sie konnten auch ruhig Rednecks. Kannten wir ja mit Cotton Eye Joe. Das war Wish You Were Here. Hit war es 95 auf der 80er, 90er Oldie Antenne. Schönen guten Morgen. Kann man das schön heute nennen? Ich meine...
1: Scheiße! Ja. Leck mich am Arsch!
0: Ja, genau, der Frust muss raus nach dieser Niederlage gestern bei der Fußball-WM. Haben es nicht mal ins Achtelfinale geschafft, sag mal. Gegen Paraguay, aber sowas von ausgeschieden. Ja, also dieses hier...
1: Scheiße!
0: Ja.
1: Leck mich am Arsch!
0: Kann man auch so zusammenfassen, wie es Joshua Kimmich gemacht hat.
2: Wir Spieler, die auf dem Platz standen, haben das verbockt. Das war nicht der Trainer, nicht die Medien, nicht der Schiedsrichter, auch nicht der Gegner, sondern das waren einzig und allein wir.
0: Ja, da hat er irgendwie recht. Aber wie heißt das Motto von Monty Python? Und das habe ich jetzt mitgebracht hier bei der 80er, 90er Oldie-Antenne. 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
3: Das Deutschlandwetter zweigeteilt heute. Im Norden freundlicher, im Süden gibt's Schauer und Gewitter, teils auch unwetterartig. Die Temperaturen gehen auf 29 Grad in München, 27 in Düsseldorf, 26 Grad in Erfurt und 22 in Kiel.
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3: Ich bin Sophie Gareis. Es ist 9 Uhr. Guten Morgen. Bittere Nacht für die DFB 11 und alle deutschen Fußballfans. Deutschland ist raus bei der WM. Im 16. Finale patzte die Mannschaft von Bundestrainer Nagelsmann gegen Paraguay. 1:1 hieß es nach regulärer Spielzeit. Im Elfmeterschießen kassierte die DFB 11 aber dann ein 3:4. Die niedersächsische Stadt Stade steht weiter unter Schock. Bei Schüssen in einer Jugendeinrichtung sind 6 Mitarbeiter der Einrichtung ums Leben gekommen. Der Täter, ein 45-jähriger Mann, wurde kurz darauf festgenommen. Sein Motiv war wohl ein Sorgerechtsstreit. Der Verdächtige hatte in der Einrichtung einen Termin, bei dem es um seine 3 Monate alte Tochter gehen sollte. Beim Messenger-Dienst WhatsApp müssen Nutzer in Zukunft nicht mehr ihre Handynummer preisgeben. Es reicht ein Benutzername, um mit Kontakten zu chatten. Zweck ist mehr Datenschutz. Ab sofort kann man in der App auch schon seinen Wunschnamen reservieren. Im Laufe des Jahres wird die Funktion dann für alle freigeschaltet.
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5: Lasst mich raten. Gesprächsthema Nummer 1 heute im Büro, natürlich das Ausscheiden gestern, Deutschland gegen Paraguay. Nicht mal ins Achtelfinale sind wir gekommen. Oh, das ist schon schmerzhaft, ne? Auf nichts kann man sich mehr verlassen, nicht mal auf den Schiedsrichter, also was der da zusammengepfiffen hat. Ist meine Meinung jetzt natürlich. Aber es gibt eine Sache, auf die kann man sich verlassen. Auf gute Musik, auf die 80er, 90er Oldie-Antenne. Weil wir auch zurückgehen, zum Beispiel in die 60s, zu den Animals, House of the Rising Sun, das machen wir gleich. Brian Adams habe ich und hier ist Desireless. Die 9 nach 9. Schön, dass ihr hier seid.

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Textstelle. Kennen wir vielleicht, ne? Ain't No Sunshine. Bill Withers steht 1971 im Studio und singt 26 Mal hintereinander die Phrase I know, I know, I know, I know, I know. Warum? Weil die dritte Strophe war eigentlich noch nicht ausgearbeitet, aber er will unbedingt die Aufnahme machen und es war ein Platzhalter, reiner Platzhalter. I know, I know, I know, I know, I know. Was soll ich singen? Keine Ahnung. Und dann sagt eben der Produzent, lass das mal, weil er wollte es austauschen danach. Nee, lass das. Das könnte eine Marke werden und ein Riesenhit und es wurde auch einer. Hier ist die 80er, 90er Oldie-Antenne eben mit I know, I know, I know, I know. Hier ist Bill Withers.

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Text vergessen? Nein, doch nicht bei Roxette. Da war das natürlich Absicht, ne? The Look auf der 80er, 90er Oldie-Antenne. Wo es nicht so ganz Absicht war, ist bei dieser

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8: Das Deutschlandwetter. Zwischen Küste und Alpen ist es zweigeteilt. Im Norden freundlich, im Süden gewittrig. Im Norden 21 bis 25 Grad. Von den Alpen über Süden und Mitte ziehen Schauer und teils unwetterartige Gewitter. Zuvor 25 bis 32 Grad. Höchstwerte heute Flensburg 21, Essen 26, Magdeburg 27 und Augsburg 29 Grad.
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8: Ich bin Jutta Ribrock. Es ist 10 Uhr. Guten Tag. Nach dem WM-Aus der deutschen Fußballnationalmannschaft wird heftig diskutiert, wie es weitergehen soll. Viele fordern den Rücktritt von Bundestrainer Nagelsmann. Der hatte allerdings direkt nach dem Spiel gesagt, er würde weitermachen. Gegen Paraguay hat Deutschland in der Nacht mit 3:4 im Elfmeterschießen verloren. Die Getränkewirtschaft protestiert gegen die geplante Zuckersteuer. In einem Brief appellieren mehr als 300 Unternehmen an die Bundesregierung und den Bundestag, zusätzliche Belastungen für Unternehmen und Verbraucher zu vermeiden. Bei vielen Getränken sei außerdem der Zuckergehalt schon verringert worden. Die Bundesregierung will erreichen, dass weniger ungesunde Limonaden getrunken werden. In Zukunft ist öfter mit so heißen Tagen zu rechnen wie in letzter Zeit. Bei Neubauten werden immer mehr Kühlanlagen eingebaut. Am meisten in Bürogebäuden, so das Statistische Bundesamt. Knapp 38% der im vergangenen Jahr fertiggestellten Bürogebäude hatten Kühlungsanlagen. Das können neben Klimaanlagen auch Deckenkühlung oder Fußbodenheizungen mit Kühlfunktion sein. Auch in Krankenhäusern und Schulen ist der Anteil gewachsen.
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9: Ich weiß, manchmal läuft es im Leben nicht so, wie man sich's wünscht. Sieht man ja gestern bei der Fußball-WM. Ach, wir wollen nicht mehr drauf rumreiten. Der Alltag geht ja weiter und den wollen wir mit guter Musik ein bisschen schöner machen bei euch. Mit den 10 nach 10. Was für eine Playliste heute. Unter anderem mit dem Fab Four, also mit den Beatles, die lege ich euch auf noch in dieser halben Stunde. Gleich was für die gute Laune mit Earth, Wind & Fire. Let's groove tonight und davor Musik aus Bella Italia. See, und da genießen wir wieder den 5. Kaffee heute nach diesem Spiel. Hier ist Neck, Laura Nonché. Guten Morgen.

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0: Anfänge von Madonna. 80er Jahre. Madonna's Like a Virgin hat ja ein neues Album rausgebracht, jetzt in diesem Jahr. Und auch sehr tanzbar, sehr schön zum Hören und sich zum Bewegen auch. 80er, 90er, Oldie Antenne, so das war's. Schwabmeter bewegt sich auch, denn Schwabmeter ist jetzt raus.
1: Scheiße, leck mich am Arsch.
0: Die Zusammenfassung des gestrigen Spiels eines Fans. Ja, so kann man es eben auch machen, ganz kurz. Jetzt kommt gleich Efi Ott zu euch. Viel Spaß mit ihr. Und ich habe für euch noch, bevor ich jetzt wirklich rausgehe und euch morgen wieder ab 6 Uhr wecke. Da freue ich mich sehr drauf, wenn wir zusammen morgen wieder aufstehen hier auf der 80er, 90er Oldie-Antenne. Hier ist Michael Jackson, der wunderschöne Song Heal the World. Habt noch einen schönen Dienstag.

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6: Das Deutschlandwetter. Zwischen Küste und Alpen ist es zweigeteilt, im Norden freundlich, im Süden gewittrig. Im Norden 21 bis 25 Grad. Von den Alpen über Süden und Mitte ziehen Schauer und teils unwetterartige Gewitter. Zuvor 25 bis 32 Grad. Höchstwerte heute Flensburg 21, Essen 26, Magdeburg 27 und Augsburg 29 Grad.
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6: Ich bin Jutta Ribrock. Es ist 11 Uhr. Guten Tag. Die Zahl der Arbeitslosen ist im Juni leicht gesunken, um rund 15.000 auf jetzt 2.936.000. Das hat die Bundesagentur für Arbeit mitgeteilt. Die sonst übliche Frühjahrsbelebung ist damit auch im Juni schwach ausgefallen. Auf dem Ausbildungsmarkt sind noch viele Lehrstellen im Angebot. Immer mehr Menschen in Deutschland vertreten extremistische Einstellungen, vor allem im rechten Spektrum. Das zeigt der neue Verfassungsschutzbericht. Fast 59.000 Menschen wurden im vergangenen Jahr als rechtsextremistisch eingestuft. Im linken Spektrum waren es gut 42.000 Menschen. Der Zuwachs links sei auch eine Reaktion auf den zunehmenden Rechtsextremismus. Nach dem WM-Aus der deutschen Fußballnationalmannschaft wird heftig über die Zukunft von Bundestrainer Nagelsmann diskutiert. DFB-Sportdirektor Völler stärkte ihm zunächst den Rücken. Er sei noch immer überzeugt, dass Nagelsmann der Richtige sei. Ähnlich klingt es aus der Mannschaft. Andere fordern einen Neuanfang mit neuen, unvorbelasteten Köpfen.
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7: Wundervoller Reminder daran, wie schön wir es haben, gleich mit Sam Cooke und Wonderful World. George Michael mit Careless Whisper, warme Sommertage in der Stadt klingen am besten mit Joe Cocker und wir starten mit Cool Song von Berlin. Take My Breath Away.

Die 80er, 90er Oldie-Antenne mit Sam Cooke, Wonderful World. Noch schöner wäre es, wenn der Tankrabatt bleiben würde, läuft aber leider heute aus. Die Fraktionen von Union und SPD haben so entschieden. Kurzes Fazit nochmal. Am 1. Mai ging's los. Die Spritsteuer wurde um knapp 17 Cent pro Liter gesenkt. Nach Berechnungen des IFO-Instituts wurden die Erleichterungen zum großen Teil weitergegeben. Okay, ein Teil der rund 1,6 Milliarden Euro Steuermittel verbleibt allerdings bei den Konzernen. Also nicht erschrecken, wenn an den Zapfsäulen wieder andere Preise stehen, und immer dran denken, am wenigsten können die Mitarbeiter in der

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Die Talking Heads auf der 80er, 90er Oldie-Antenne Road to Nowhere. Also jetzt mal egal, wo es euch hinführt, wir würden es gerne sehen. Wo und wie hört ihr uns diesen Sommer? Im Auto mit Freunden, draußen am See, auf der Liegematte? Schickt uns ein Selfie über WhatsApp 0800 339 2000 oder bei Facebook oder Insta einfach die 80er, 90er Oldie-Antenne markieren. 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Ach, und noch was. Es darf ruhig auch ein bisschen ausgeflippt sein. Viel Spaß.

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3: Das Deutschlandwetter. Zwischen Küste und Alpen ist es zweigeteilt. Im Norden freundlich, im Süden gewittrig. Im Norden 21 bis 25 Grad. Von den Alpen über Süden und Mitte ziehen Schauer und teils unwetterartige Gewitter. Zuvor 25 bis 32 Grad. Höchstwerte heute Flensburg 21, Essen 26, Magdeburg 27 und Augsburg 29 Grad.
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3: Ich bin Jutta Ribrock, es ist 12 Uhr, guten Tag. Am Arbeitsmarkt macht sich die übliche Frühjahrsbelebung nur leicht bemerkbar. Die Zahl der Arbeitslosen ist im Juni um rund 15.000 gesunken. Jetzt sind 2.936.000 Menschen offiziell erwerbslos gemeldet. Die Zahl der offenen Stellen hat sich laut Bundesagentur für Arbeit auf niedrigem Niveau stabilisiert. Beim Messenger-Dienst WhatsApp müssen Nutzer in Zukunft nicht mehr ihre Handynummer preisgeben. Es reicht ein Benutzername, um mit Kontakten zu chatten. Zweck ist mehr Datenschutz. Ab sofort kann man in der App auch schon seinen Wunschnamen reservieren. Im Laufe des Jahres wird die Funktion dann für alle freigeschaltet. Nach dem WM aus wird die DFB-Elf international ganz schön auseinandergenommen. Von Deutschland ist nichts mehr übrig, nicht einmal im Elfmeterschießen, titelt zum Beispiel eine spanische Sportzeitung. Und auch unsere österreichischen Nachbarn machen sich lustig. Auf Facebook und Instagram heißt es zum Beispiel bei Servus TV: Kurzer WM-Check, wir sind noch dabei, Deutschland nicht.
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5: Hallo, schöne Mittagspause. Beautiful Noise gleich mit Neil Diamond. Journey, Don't Stop Believin'. Lieben alle und ganz wichtig, dass wir da in der Volksfestsaison textsicher sind und bloß nicht hetzen. Mit Savage Garden hat genau das richtige Tempo für die Mittagspause.

Dienstagmittag auf der 80er, 90er Oldie-Antenne. Dienstagabend, das war ein Termin, auf den wir vielleicht sogar schon am Wochenende hingefiebert haben. Heute vor 45 Jahren haben wir aber wahrscheinlich noch gar nicht gewusst, was uns da für Kult bevorsteht. Am 30. Juni 81. Da strahlt die ARD die erste Folge der US-Fernsehserie Dallas aus. Die stinkreichen Ewings, die zusammen auf der riesigen South Fork Ranch leben. Fiesling J.R., der brave Bobby, die verzweifelte Sue Ellen. Alles Teil der Ölfamilie und ein festes Date am Dienstagabend.

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3: Das Deutschlandwetter. Im Osten meist Schauer oder Gewitter, sonst meist sonnig. Teilweise sind aber auch noch Wolken unterwegs. Am Nachmittag von den Alpen über den Süden bis in die Mitte teils unwetterartige Gewitter. Die Höchstwerte heute in Oldenburg und Aachen 25 Grad, in Dessau-Roßlau 27 Grad und in Ulm 30 Grad.
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3: Ich bin Arno Siegemund, es ist 13 Uhr, guten Tag. Immer mehr Menschen in Deutschland vertreten extremistische Einstellungen, vor allem im rechten Spektrum. Das zeigt der neue Verfassungsschutzbericht. Fast 59.000 Personen wurden im vergangenen Jahr als rechtsextremistisch eingestuft. Im linken Spektrum waren es gut 42.000. Die Getränkewirtschaft protestiert gegen die geplante Zuckersteuer. In einem Brief appellieren mehr als 300 Unternehmen an die Bundesregierung und den Bundestag, zusätzliche Belastungen für die Unternehmen und die Kunden zu vermeiden. Bei vielen Getränken sei außerdem der Zuckergehalt schon verringert worden. Nach dem WM aus der deutschen Fußballnationalmannschaft wird heftig diskutiert, wie es jetzt weitergehen soll. Viele fordern den Rücktritt von Bundestrainer Nagelsmann. Der hatte allerdings gestern direkt nach der Niederlage gegen Paraguay erklärt, er würde weitermachen. Er habe noch 2 Jahre Vertrag.
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4: Tja, es ist so, wie es ist, Freunde. Den produktivsten Teil des Tages haben wir hinter uns. Manche Studien sagen sogar, der produktivste Teil der Woche ist mit dem Dienstagvormittag rum ums Eck. Zack, bam, tschüss. Wenn ihr euch jetzt denkt, tja, siehste, oder auch, pff, stimmt doch gar nicht. Wir nehmen einfach beides. Schönen Dienstag.

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Dann macht doch davon vielleicht auch ein Selfie, die 80er, 90er Oldie-Antenne am Dienstag. Und wir sind neugierig, haben Spaß und möchten sehen, wie, wo und mit wem ihr uns diesen Sommer hört. Schickt uns gerne ein Selfie, entweder über WhatsApp, über die 0800 339 2000 oder ganz easy bei Facebook und Insta. 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Also viel Spaß und ich drücke die Daumen.

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Frisch ausgezeichnet mit dem Deutschen Nationalpreis Herbert Grönemeyer, sein jahrzehntelanges künstlerisches Schaffen und sein Einsatz für Demokratie, Vielfalt und Zusammenhalt. So verdient hat er den Preis bekommen. Schönen Dienstag mit der 80er, 90er Oldie-Antenne. Roxette, Listen to Your Heart gleich für euch. Davor die, ja, doch wirklich manchmal unbeachtete B-Seite von Platten. Irgendein DJ in einem New Yorker Club denkt sich, ach, come on, lege ich halt mal die B-Seite auf. Und alle so, wow, voll das Disco-Ding, wo man sich nicht so schnell, aber doch gekonnt aus der Hüfte bewegt. Youth Corporation, Rock.

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4: Das Deutschlandwetter. Im Osten meist Schauer oder Gewitter, sonst meist sonnig. Teilweise sind aber auch noch Wolken unterwegs. Am Nachmittag von den Alpen über den Süden bis in die Mitte teils unwetterartige Gewitter. Die Höchstwerte heute in Oldenburg und Aachen 25 Grad, in Dessau-Roßlau 27 Grad und in Ulm 30 Grad.
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4: Ich bin Arno Siegemund, es ist 14 Uhr, guten Tag. Die Bundesregierung will dafür sorgen, dass mehr leerstehende Gewerbeimmobilien zu Wohnraum werden. Das Bauministerium hat dazu ein neues Förderprogramm vorgestellt. Wer eine nicht genutzte Gewerbeimmobilie zu Wohnungen umbauen lässt, kann Geld vom Staat bekommen. Geplant ist, dass bis zu 30% der Umbaukosten übernommen werden, maximal 30.000 Euro pro neuer Wohneinheit. Dabei handelt es sich um einen Zuschuss, der nicht zurückgezahlt werden muss. Die Regierung stellt ihre Pläne für eine Sonderabgabe auf gezuckerte Getränke um und setzt stattdessen auf eine Zuckersteuer auf Limos und Colas. Grund sind verfassungsrechtliche Bedenken bei einer Abgabe. Die Steuer soll in 2 Jahren starten und rund 450 Millionen Euro pro Jahr für die gesetzlichen Krankenkassen bringen. Nach dem WM-Aus im 16. Finale gegen Paraguay wird es offenbar keine Abschlusspressekonferenz mit Bundestrainer Nagelsmann geben. Das berichtet Sport 1. Demnach hat der DFB den geplanten Auftritt im Teamquartier in Winston-Salem abgesagt. Die Mannschaft tritt stattdessen direkt die Heimreise an.
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5: Ja, hallo, schönen Dienstag wünsche ich euch. Gleich wieder unsere Bucketlist. Liebe Grüße auch an unsere erste Feriengruppe. Rheinland-Pfalz, Hessen und Saarland, schöne Ferien, genießt die Zeit. Nächster Hit fürs nächste To-Do, egal ob in den Ferien, im Job oder daheim, Tears for Fears. Und davor machen wir super gerne Platz für einen der schönsten Songs. Deluxe-Beispiel für Unplugged. Eric Clapton, Layla.

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1: Moin, ich bin Jan Zerbst und das sind 101 Dinge, die ein echtes Nordlicht gemacht haben muss und was der Rest von Deutschland unbedingt über unseren Norden wissen sollte.
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1: Und jetzt Heidesand essen. Heidesandkekse sind köstlich, wenn man ein Getränk dabei hat, um die runterzuspülen. Und Zucker- und Butterarm sind die auch nicht wirklich, aber köstlich. Die sind wie ein sehr lange haltbarer Marmorkuchen, krümeln extrem und werden im Mund mehr, denn sie sind eben so feinkrümelig wie der sandige Boden in der Lüneburger Heide, daher der Name. Und sie sind, wie eventuell schon erwähnt, köstlich. Schmecken im ganzen Norden, eigentlich sogar in ganz Deutschland. Das ist wie mit den Franzbrötchen. Wir brauchen einfach viel mehr Austausch in Deutschlands Bäckereien. Denn Norddeutschland kann keine Lauge. Anständige Butterbrezen gibt's ja kaum. Dafür aber eben Heidesand. Ein Profi-Tipp noch. In der Südheide und rund um Hannover und Braunschweig, also den Regionen, die ja angeblich dialektfrei sind, spricht man Heidesand anders aus. Es heißt da nämlich Hadesend.
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Take That, Relight My Fire auf der 80er, 90er Oldie-Antenne. 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
10: Das Deutschlandwetter. Im Osten meist Schauer oder Gewitter, sonst meist sonnig. Teilweise sind aber auch noch Wolken unterwegs. Am Nachmittag von den Alpen über den Süden bis in die Mitte teils unwetterartige Gewitter. Die Höchstwerte heute in Oldenburg und Aachen 25 Grad, in Dessau-Roßlau 27 Grad und in Ulm 30 Grad.
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10: Ich bin Arno Siegemund, es ist 15 Uhr, guten Tag. Die Deutsche Bahn muss Wettbewerbern im Fernverkehr künftig mindestens ein Viertel der Kapazitäten auf den Strecken überlassen. Das geht aus einem Beschluss der Bundesnetzagentur hervor. Damit entspricht die Behörde einer Forderung des italienischen Zugunternehmens Italo, das für 2028 den Markteintritt in Deutschland plant. Die Inflation in Deutschland hat an Tempo verloren. Im Juni lagen die Verbraucherpreise um 2,3% über dem Niveau des Vorjahresmonats, nach 2,6% im Mai, so das Statistische Bundesamt. Noch bis Mitternacht gilt ja der Tankrabatt, an den Zapfsäulen geht es aber bereits seit Tagen nach oben. Der aktuelle Anstieg der Kraftstoffpreise ist aus Sicht des ADAC nicht gerechtfertigt, kritisiert der Verkehrsclub. Der Rohölpreis steige aktuell nicht, er geht eher nach unten. Daher bestätigt sich die Vermutung des Autoclubs, dass die Mineralölkonzerne bereits vor dem Ende des Tankrabatts die bevorstehende Steuererhöhung einpreisen.
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12: Kurz nach 15 Uhr am Dienstagnachmittag. Hallo, Falco haben wir gleich zum Start in die Show. Da wird's sehr romantisch mit Seal und in die Stunde rein rocken uns Joan Jett und die Blackhearts. Hier ist I Love Rock'n'Roll.

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Ganz normaler Alltag bei Maya Müller-Schulzes. That's all. Genesis bei der Uldi-Antenne.

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Kult ist sie einfach. 80er, 90er, Oldie-Antenne mit Sandra am Dienstagnachmittag. Mein Name ist Gerlinde Jenicke und ich darf euch den perfekten Soundtrack in Richtung Feierabend spielen. Gleich mit REO Speedwagon, Keep the Fire Burning. Und mit dem 90er mit Mike and the Mechanics, Paul Carrick, einer der Sänger der Band, kommt solo im Oktober zu uns nach Berlin zum Beispiel. Und diesem Jahr hat Paul Young gesungen. Der lebt leider nicht mehr. Hier ist Another Cup of Coffee. 80er, 90er, Oldie-Antenne.

80er, 90er, Uldi-Antenne mit REO Speedwagon am Dienstagnachmittag. 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Was ist das? Was Schönes zum Start in die Sommerferienzeit. Alle Bundesländer machen es anders, aber jetzt geht's eben los. 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Und hier sind Boney M.

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9: Das Deutschlandwetter. Im Osten meist Schauer oder Gewitter, sonst meist sonnig. Teilweise sind aber auch noch Wolken unterwegs. Am Nachmittag von den Alpen über den Süden bis in die Mitte teils unwetterartige Gewitter. Die Höchstwerte heute in Oldenburg und Aachen 25 Grad, in Dessau-Roßlau 27 Grad und in Ulm 30 Grad.
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9: Ich bin Arno Siegemund, es ist 16 Uhr, guten Tag. Der Verfassungsschutz registriert in Deutschland deutlich mehr Extremisten, vor allem im rechten Spektrum. Im vergangenen Jahr gab es da ein Plus von gut 8000 Personen, maßgeblich durch den Mitgliederzuwachs der AfD. Auch Linksextremismus und islamistische Szenen gewinnen an Dynamik, zunehmend auch bei Minderjährigen, oft durch Online-Radikalisierung, heißt es in dem Bericht. Innenminister Dobrindt fordert mehr Personaltechnik und Befugnisse für die Geheimdienste. Die Getränkewirtschaft protestiert gegen die geplante Zuckersteuer. In einem Brief appellieren mehr als 300 Firmen an die Bundesregierung und den Bundestag, zusätzliche Belastungen für die Unternehmen und Verbraucher zu vermeiden. Bei vielen Getränken sei außerdem der Zuckergehalt schon verringert worden. Ab dem 1. Juli, also ab morgen, gilt die neue Grundsicherung bei uns in Deutschland und die löst das Bürgergeld ab. Bundesarbeitsministerin Baas betont jetzt nochmal, dass die Grundsicherung ein wichtiges Zeichen gegen den Missbrauch von Sozialleistungen ist. Wer Hilfe brauche, müsse Hilfe erhalten, so Baas in der Neuen Osnabrücker Zeitung. Wer aber arbeiten könne, müsse sich um Arbeit bemühen.
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11: Kurz nach 16 Uhr, es ist Dienstagnachmittag, die Kinks begleiten uns gleich ein bisschen mit einem der besten Oldies aller Zeiten. Vorher die 80er mit When the Rain Begins to Fall und wir starten in die Stunde rein mit Shania Twain. Im Juli erscheint ihr 7. Studioalbum Little Miss Twain. Yes, that don't impress me much.

Lola, die Kinks, immer wieder die besten Oldies aller Zeiten. Auch am Dienstagnachmittag natürlich, 80er, 90er Oldie-Antenne. Schöne Runde jetzt in Richtung Feierabend. Bap, verdammt lang her. Elton John, ganz sanft. Und Tina Turner.

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80er, 90er, Oldie-Antenne und dazu die besten Oldies aller Zeiten mit den Monkees und I'm a Believer, liebe ich so, ne? Das ist so, wenn du aufhörst zu suchen, dann findet dich die Liebe, da kannst du ganz entspannt sein, sing die. Die Black Sorrows haben wir gleich in der Playlist, Steer It Up, die 90er und dazu ein Vorzeige 80er, jetzt von Camouflage, The Great Commandment.

80er, 90er, Uldi Antenne mit dem Bob Marley Cover von den Black Sorrows, eine Band, die es auch schon seit den 80ern gibt. Die sind noch sehr aktiv, spielen hauptsächlich in Australien und haben auch gerade nochmal ein Doppelalbum rausgebracht. Habt einen schönen Dienstagnachmittag, kommt gut durch die Woche mit einem Song, der für die meisten modernen Kurzzeitbeziehungen steht. Ich kann nicht ohne dich, aber auch nicht mit dir. 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
3: Das Deutschlandwetter. Im Osten meist Schauer oder Gewitter, sonst meist sonnig. Teilweise sind aber auch noch Wolken unterwegs. Am Nachmittag von den Alpen über den Süden bis in die Mitte teils unwetterartige Gewitter. Die Höchstwerte heute in Oldenburg und Aachen 25 Grad, in Dessau-Roßlau 27 Grad und in Ulm 30 Grad.
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3: Ich bin Arno Siegemund, es ist 17 Uhr, guten Tag. Vor der wichtigen Sitzung des Koalitionsausschusses zu Rente, Gesundheit, Pflege und einer großen Steuerreform morgen wächst der Druck aus Nordrhein-Westfalen. NRW-Ministerpräsident Wüst warnt, das Vertrauen der Menschen in die Handlungsfähigkeit des Staates stehe auf dem Spiel. Reformen müssten vor allem kleinere Einkommen sowie Länder und Kommunen im Blick haben, so der CDU-Politiker. Russland denkt wegen der Treibstoffknappheit im Land über Benzinimporte nach. Der Kreml hat jetzt Gespräche mit anderen Ländern dazu bestätigt. Hintergrund sind die ukrainischen Drohnenangriffe auf Raffinerien und Energieanlagen. In mehreren Regionen Russlands ist der Sprit inzwischen knapp geworden. Die Vorbereitungen für die neue vergütete Ausbildung zur Pflegeassistenz kommen voran. Eine Fachkommission hat jetzt bundesweit einheitliche Rahmenlehrpläne vorgelegt. Die dreijährige Ausbildung soll am 1. Januar starten und die bisher 27 unterschiedlichen Pflegehilfeausbildungen der Länder ablösen.
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5: Kurz nach 17 Uhr am Dienstagnachmittag Feierabend mit euren Lieblingshits Rosanna zum Beispiel mit dabei, gleich Toto, dann ein fast engelshafter 80er mit Maggie Riley und hier ist Partystimmung mitten in der Woche, noch vorm ersten Bierchen. Mutmaßlich Diana Ross, Upside Down.

80er, 90er, Uldi-Antenne und dazu immer wieder so kleine Zeitreisenperlen wie von den Archies. Sugar, Sugar. 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

0: 80er, 90er, Oldie-Antenne mit Bryan Adams, Summer of 69. Kommt gut durch den Feierabend, das ist Dienstagnachmittag. Und eine sehr gechillte Version von Sonny and Cher's I Got You, Babe, gibt's gleich. Vorher die Lighthouse Family, das sind die 90er, die Band gibt's nicht mehr, aber der Sänger ist gerade unterwegs auf einer Kathedralen- und Festivaltour. Wie cool, in Kathedralen, bester Sound, unter anderem für diesen Hit. Hier ist Hi.
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4: Das Deutschlandwetter. Bis zum Abend bleibt es warm bei teilweise bis zu 30 Grad. In der Nacht dann im Süden und in der Mitte Regen und schwere Gewitter. Morgen gibt's dann von den Alpen bis zur Oder schauerartigen Regen, sonst meist bewölkt und wenig Sonne. Die Höchstwerte morgen dann in Neumünster 22 Grad, in Halle an der Saale 23, in Duisburg und Stuttgart 26 Grad.
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4: Ich bin Arno Siegemund, es ist 18 Uhr. Guten Abend. Der Deutsche Fußballbund hat am Tag nach dem WM-Ausscheiden der deutschen Nationalmannschaft noch keine Entscheidung über die Zukunft von Julian Nagelsmann als Bundestrainer gefällt. Aber DFB-Präsident Bernd Neuendorf kündigt in einer Mitteilung eine Aufarbeitung in den nächsten Tagen an. Man könne nicht zur Tagesordnung übergehen, so der DFB-Präsident. Als möglicher Nagelsmann-Nachfolger gilt Jürgen Klopp. Ab dem 1. Juli, also ab morgen, gilt die neue Grundsicherung bei uns in Deutschland und die löst das Bürgergeld ab. Bundesarbeitsministerin Baas betont jetzt nochmal, dass die Grundsicherung ein wichtiges Zeichen gegen den Missbrauch von Sozialleistungen ist. Wer Hilfe brauche, müsse Hilfe erhalten, so Baas in der neuen Osnabrücker Zeitung. Wer aber arbeiten könne, müsse sich um Arbeit bemühen. In Leipzig liegt der Straßenbahnverkehr wegen Hitzeschäden an den Gleisen fast komplett lahm. Jetzt packen die Bürger mit an. Nach Temperaturen um die 40 Grad hat sich Fugenmasse gelöst und als Schicht auf Schienen und in Weichen abgesetzt. Etwa 10% des 300-Kilometer-Netzes sind betroffen. Rund 50 LVB-Mitarbeiter und zahlreiche Freiwillige kratzen jetzt die zähe Masse mit Spachteln und erhitzten Werkzeugen von den Schienen, damit die Bahnen baldmöglichst wieder fahren können.
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6: Es ist kurz nach 18 Uhr. Willkommen in der Show, falls ihr gerade erst dazugestoßen seid. Viele fangen ja erst an, nach der Arbeit dann vielleicht sich mal gemütlich zurückzulehnen und ein bisschen die Musik zu genießen. Und wir haben tolle Sachen dabei. Patrick Hernandez knallt ein bisschen rein. Born to be Alive. Vorher Pat Benatar, auch was Wildes. Love is a Battlefield. Und damit hier keiner einschläft, legen wir los in dieser Stunde mit den 90ern. Roxette, Sleeping in My Car.

80er, 90er, Oldie-Antenne mit den besten Oldies aller Zeiten zwischendurch, wie von Patrick Hernandez. Der hat ja so ein bisschen Madonna entdeckt, wobei nicht wirklich entdeckt, sie hat sich ja mehr oder weniger selber entdeckt. Aber das war so das erste Projekt, wo sie so als Hintergrundtänzerin und als Sängerin gearbeitet hat. Es ist Dienstagabend, kommt gut nach Hause, falls ihr noch unterwegs seid, und lasst euch ein bisschen tragen von den 80ern jetzt, von den Eurythmics.

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Die Band gab es nur 3 Jahre oder so und trotzdem kennt sie jeder und sie haben so tolle Hits gemacht, die die Musikwelt ja auch ein bisschen geprägt und verändert haben. The Mamas and the Papas, California Dreaming, die besten Oldies aller Zeiten. 80er, 90er, Oldie-Antenne gleich mit Madonna, was ganz Softes, The Power of Goodbye. Und hier machen wir ein bisschen Partystimmung. So mitten in der Woche, wir verrückten Hühner mit den Pointer Sisters und Jump for My Love.

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1: Moin, ich bin Jan Zerbst und das sind 101 Dinge, die ein echtes Nordlicht gemacht haben muss und was der Rest von Deutschland unbedingt über unseren Norden wissen sollte.
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1: Und jetzt Heidesand essen. Heidesandkekse sind köstlich, wenn man ein Getränk dabei hat, um die runterzuspülen. Und Zucker- und Butterarm sind die auch nicht wirklich, aber köstlich. Die sind wie ein sehr lange haltbarer Marmorkuchen, krümeln extrem und werden im Mund mehr, denn sie sind eben so feinkrümelig wie der sandige Boden in der Lüneburger Heide, daher der Name. Und sie sind, wie eventuell schon erwähnt, köstlich. Schmecken im ganzen Norden, eigentlich sogar in ganz Deutschland. Das ist wie mit den Franzbrötchen. Wir brauchen einfach viel mehr Austausch in Deutschlands Bäckereien. Denn Norddeutschland kann keine Lauge. Anständige Butterbrezen gibt's ja kaum. Dafür aber eben Heidesand. Ein Profi-Tipp noch. In der Südheide und rund um Hannover und Braunschweig, also den Regionen, die ja angeblich Dialekt

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1: Das Deutschlandwetter. Bis zum Abend bleibt es warm bei teilweise bis zu 30 Grad. In der Nacht dann im Süden und in der Mitte Regen und schwere Gewitter. Morgen gibt's dann von den Alpen bis zur Oder schauerartigen Regen, sonst meist bewölkt und wenig Sonne. Die Höchstwerte morgen dann in Neumünster 22 Grad, in Halle an der Saale 23, in Duisburg und Stuttgart 26 Grad.
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1: Ich bin Arno Siegemund, es ist 19 Uhr, guten Abend. Julian Nagelsmann bekommt eine Schonfrist der DFB-Bosse, aber nach dem WM-Aus ist er nur noch ein Bundestrainer auf Abruf. Erst nach dem Heimflug der Mannschaft will der Deutsche Fußballbund eine Entscheidung treffen. Dazu DFB-Präsident Neuendorf.
3: In den kommenden Tagen haben wir deswegen besprochen, werden wir uns zusammensetzen. Wir werden gemeinsam darüber sprechen, warum es uns nicht gelungen ist, unser Potenzial abzurufen, was durchaus vorhanden ist, warum wir den Erwartungen nicht gerecht geworden sind, die Fußball-Deutschland an uns hat. Und ich glaube, wir können nach so einem Turnier nicht einfach zur Tagesordnung übergehen. Wir müssen darüber sprechen, was die Gründe waren für dieses erneute frühe Ausscheiden bei einer Fußball-Weltmeisterschaft, das uns alle zutiefst bewegt.
1: DFB-Präsident Neuendorf. Der Verfassungsschutz registriert in Deutschland deutlich mehr Extremisten, vor allem im rechten Spektrum. Im vergangenen Jahr gab es da ein Plus von gut 8.000 Personen, maßgeblich durch den Mitgliederzuwachs der AfD. Auch Linksextremismus und islamistische Szenen gewinnen an Dynamik, zunehmend auch bei Minderjährigen, oft durch Online-Radikalisierung, heißt es in dem Bericht. Innenminister Dobrindt fordert mehr Personaltechnik und Befugnisse für die Geheimdienste. Ab dem 1. Juli, also ab morgen, gilt die neue Grundsicherung bei uns in Deutschland und die löst das Bürgergeld ab. Bundesarbeitsministerin Baas betont jetzt nochmal, dass die Grundsicherung ein wichtiges Zeichen gegen den Missbrauch von Sozialleistungen ist. Wer Hilfe brauche, müsse Hilfe erhalten, so Baas in der Neuen Osnabrücker Zeitung. Wer aber arbeiten könne, müsse sich um Arbeit bemühen.
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4: Dienstagabend, kurz nach 19 Uhr. Willkommen hier in dieser Show. Wenn ihr gerade erst dazugekommen seid und den Abend ein bisschen genießen wollt, dann tut das bitte mit Billy Joel gleich, The Longest Time. Außerdem Eric Clapton, vorher ganz sanfte Nummer aus den 90ern und ist einer meiner Favoriten hier von Genesis. Ich liebe diesen Song, der macht einfach immer gute Laune. Hier ist Invisible Touch.

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2: Eine Seefahrt, die ist lustig. Eine Seefahrt, die ist der Horror. Zumindest auf der John B. Er und sein Großvater stechen in See auf dem Segelboot der Schaluppe John B. Sie segeln so um Nassau rum in der Karibik, trinken die ganze Nacht, prügeln sich und er will nur noch heim. Setzt das Segel und bringt den armen Jungen nach Hause. Der erste Mat hat sich betrunken, hat die Schatzkiste vom Kapitän geknackt, die Polizei musste ihn holen. Sheriff John Stone, lass doch den armen Jungen in Ruhe. Und dann kommt auch noch der Schiffskoch und dreht durch, schmeißt dem armen Jungen seine ganze Grütze weg und isst sein Mais auf. Warum lassen sie ihn nicht einfach nach Hause gehen? Einmal auf der John B. und nie wieder. Ich glaube, der will sein Geld zurück. Die Beach Boys bei der Oldie-Antenne.

80er, 90er, Oldie-Antenne mit Chris Rea, die 80er und Josephine am Dienstagabend. Und wir sind mittendrin im Selfie-Sommer. Was ist denn das? Das ist was Schönes zum Start jetzt in die Sommerferienzeit. Ja, geht ja langsam los überall. Zeigt uns doch mal, wo ihr im Sommer die Oldie-Antenne hört. In der Küche, beim Abendessen machen, am Meer, am Pool, am See, wo auch immer, am Grill vielleicht jetzt im Sommer. Einfach ein Foto oder ein Video an die WhatsApp-Nummer schicken. 0800 339 2000, oder markiert uns über Insta oder Facebook, einfach ein Foto hochladen oder das Video. Sichert euch mit dem, was ihr uns geschickt habt, ein exklusives DAB-Radio im Oldie-Antenne-Design von Technisat. Macht das jederzeit. Always Erasure, die 80er jetzt.

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das ist doch wieder so ein schöner Song. Paul Young, Love of the Common People. Perfekter Feierabend-Soundtrack. 80er, 90er. Uldi-Antenne, Dienstagabend. Mein Name ist Gerlinde Jenicke. Ich darf noch ein bisschen bei euch bleiben. Und wenn gute Laune einen Namen hätte, dann

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3: Das Deutschlandwetter. Bis zum Abend bleibt es warm bei teilweise bis zu 30 Grad. In der Nacht dann im Süden und in der Mitte Regen und schwere Gewitter. Morgen gibt's dann von den Alpen bis zur Oder schauerartigen Regen, sonst meist bewölkt und wenig Sonne. Die Höchstwerte morgen dann in Neumünster 22 Grad, in Halle an der Saale 23, in Duisburg und Stuttgart 26 Grad.
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3: Ich bin Arno Siegemund, es ist 20 Uhr, guten Abend. Der Deutsche Fußballbund hat am Tag nach dem WM-Ausscheiden der deutschen Nationalmannschaft noch keine Entscheidung über die Zukunft von Julian Nagelsmann als Bundestrainer gefällt. Aber DFB-Präsident Bernd Neuendorf kündigt in einer Mitteilung eine Aufarbeitung in den nächsten Tagen an. Man könne nicht zur Tagesordnung übergehen, so der DFB-Präsident. Als möglicher Nagelsmann-Nachfolger gilt Jürgen Klopp. Der Verfassungsschutz registriert in Deutschland deutlich mehr Extremisten, vor allem im rechten Spektrum. Im vergangenen Jahr gab es da ein Plus von gut 8.000 Personen, maßgeblich durch den Mitgliederzuwachs der AfD. Auch Linksextremismus und islamistische Szenen gewinnen an Dynamik, zunehmend auch bei Minderjährigen, oft durch Online-Radikalisierung, heißt es in dem Bericht. Innenminister Dobrindt fordert mehr Personaltechnik und Befugnisse für die Geheimdienste. Die Vorbereitungen für die neue vergütete Ausbildung zur Pflegeassistenz kommen voran. Eine Fachkommission hat jetzt bundesweit einheitliche Rahmenlehrpläne vorgelegt. Die dreijährige Ausbildung soll am 1. Januar starten und die bisher 27 unterschiedlichen Pflegehilfeausbildungen der Länder ablösen.
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1: In der Nacht ziehen von Südwesten viele Schauer und Gewitter durch. Vor allem in der Mitte und im Süden kann es richtig heftig werden. Im Osten bleibt es meistens trocken und auch im Westen lockert es später wieder auf. Morgen gibt es vor allem an den Alpen bis zur Oder und Neiße anfangs noch kräftige Schauer und Gewitter. Die ziehen im Laufe des Nachmittags ab. Sonst wechseln sich Sonne und Wolken ab. Dazu sind vereinzelt noch Schauer oder Gewitter möglich. Im Südwesten wird es mit bis zu 28 Grad am wärmsten. Sonst werden 20 bis 26 Grad erreicht.
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1: Ich bin Fabian Schaffer. Nach dem bitteren WM-Aus für die deutsche Fußballnationalmannschaft hat sich der DFB bislang noch nicht zur Zukunft von Bundestrainer Julian Nagelsmann geäußert. Verbandschef Neuendorf.
3: Wir sind alle sehr enttäuscht. Wir wissen, dieses Abschneiden bei dieser Weltmeisterschaft entspricht nicht den Ansprüchen, die wir uns vor dem Turnier gegeben haben.
1: Und zum Tennis in Wimbledon ist French Open-Sieger Alexander Zverev in die zweite Runde eingezogen. Er bezwang den Belgier Alexander Bloks in 4 Sätzen. US-Präsident Trump hat vor dem obersten Gerichtshof eine Niederlage erlitten. Der Supreme Court erklärte Trumps Anordnung für unrechtmäßig, wonach in den Vereinigten Staaten geborene Kinder nicht mehr automatisch die Staatsbürgerschaft erhalten. Das oberste Gericht hatte zudem im Februar die meisten seiner Zölle für unrechtmäßig erklärt. Nach den tödlichen Schüssen auf 6 Menschen in einer Jugendhilfeeinrichtung in Stade hat das Amtsgericht Haftbefehl gegen den Tatverdächtigen erlassen. Der 45-Jährige soll gestern in einer Mutter-Kind-Wohngruppe 4 Frauen und 2 Männer getötet haben. Hintergrund der Tat ist nach bisherigen Erkenntnissen wahrscheinlich ein Sorgerechtsstreit.
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2: In der Nacht ziehen von Südwesten viele Schauer und Gewitter durch. Vor allem in der Mitte und im Süden kann es richtig heftig werden. Im Osten bleibt es meistens trocken und auch im Westen lockert es später wieder auf. Morgen gibt es vor allem an den Alpen bis zur Oder und Neiße anfangs noch kräftige Schauer und Gewitter. Die ziehen im Laufe des Nachmittags ab. Sonst wechseln sich Sonne und Wolken ab. Dazu sind vereinzelt noch Schauer oder Gewitter möglich. Im Südwesten wird es bis zu 28 Grad warm und somit am wärmsten. Sonst werden es bis zu 20 bis 26 Grad.
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2: 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Ich bin Joshua Heise. Der Tankrabatt gilt ja nur noch bis Mitternacht, aber laut ADAC sind die Spritpreise schon am Mittag um bis zu 24 Cent pro Liter nach oben gesprungen, obwohl der Rohölpreis zuletzt gefallen ist. Der ADAC hält den Anstieg für nicht gerechtfertigt und vermutet, dass die Mineralölkonzerne die bevorstehende Steuererhöhung bereits eingepreist haben. Nach den tödlichen Schüssen in einer Jugendhilfeeinrichtung im niedersächsischen Stade sitzt der mutmaßliche Täter in Untersuchungshaft. Das Amtsgericht erließ Haftbefehl wegen des Verdachts des sechsfachen Mordes. Laut Staatsanwaltschaft soll der 45-Jährige während eines Termins zum Sorgerecht für seine 3 Monate alte Tochter plötzlich das Feuer auf Mitarbeiter der Einrichtung und des Jugendamts eröffnet haben. Bleibt Julian Nagelsmann Fußball-Bundestrainer? Die Entscheidung darüber wird der DFB wohl erst nach der Rückkehr des Teams nach Deutschland verkünden. DFB-Präsident Neuendorf:
4: In den kommenden Tagen haben wir deswegen besprochen, werden wir uns zusammensetzen. Wir werden gemeinsam darüber sprechen, warum es uns nicht gelungen ist, unser Potenzial abzurufen, was durchaus vorhanden ist, warum wir den Erwartungen nicht gerecht geworden sind, die Fußball-Deutschland an uns hat, die wir an uns selber haben. Und ich glaube, wir können nach so einem Turnier nicht einfach zur Tagesordnung übergehen.
2: Und zum Tennis. In Wimbledon ist Alexander Zverev nach einem 4-Satz-Sieg gegen den Belgier Alexander Bloks in die zweite Runde eingezogen.
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1: In der Nacht ziehen von Südwesten viele Schauer und Gewitter durch. Vor allem in der Mitte und im Süden kann es richtig heftig werden. Im Osten bleibt es meistens trocken und auch im Westen lockert es später wieder auf. Morgen gibt es vor allem an den Alpen bis zur Oder und Neiße anfangs noch kräftige Schauer und Gewitter. Die ziehen im Laufe des Nachmittags ab. Sonst wechseln sich Sonne und Wolken ab. Dazu sind vereinzelt noch Schauer oder Gewitter möglich. Im Südwesten wird es bis zu 28 Grad warm und somit am wärmsten. Sonst werden es bis zu 20 bis 26 Grad.
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1: 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Ich bin Joshua Heise. Kurz vor dem Ende des Tankrabatts ziehen die Spritpreise bereits kräftig an. Laut ADAC war Super E10 am Mittag im Schnitt mehr als 20 Cent pro Liter teurer, Diesel sogar 24 Cent. Zoe Tassovali berichtet.
3: Der ADAC hält die aktuellen Preisaufschläge trotzdem für nicht gerechtfertigt. Die Ölpreise seien zuletzt gesunken. Trotzdem hätten die Mineralölkonzerne die höhere Steuer offenbar schon vor dem offiziellen Ende des Tankrabatts eingepreist. Für Mittwochmittag rechnen Experten damit, dass die Spritpreise noch stärker steigen. Das Bundeskartellamt hat angekündigt, überzogene Erhöhungen genau zu prüfen.
1: Schlecht für die Bahn, aber gut für uns. Die Bundesnetzagentur hat entschieden, dass die Deutsche Bahn im Fernverkehr künftig mindestens ein Viertel der Kapazitäten auf hochfrequentierten Strecken an andere Unternehmen vergeben muss. Die Behörde verspricht sich dadurch günstigere Tickets. Vorausgegangen war eine Beschwerde des italienischen Zugunternehmens Italo, das ab 2028 in den deutschen Markt eintreten will. Inmitten der Verzweiflung gibt es in Venezuela immer noch kleine Hoffnungsschimmer. Knapp eine Woche nach den schlimmen Erdbeben werden immer noch Überlebende aus den Trümmern geborgen. Jordanische Helfer bargen etwa ein dreijähriges Kind in der Hauptstadt Caracas. Unterdessen ist die Zahl der Toten auf über 1.900 angestiegen. Tausende werden noch vermisst.
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1: Schauer und Gewitter ziehen von Südwesten durch. Vor allem in der Mitte und im Süden ist es auch mal richtig ungemütlich. Der Osten und Westen bleiben davon größtenteils verschont. Die Tiefstwerte liegen heute Nacht zwischen 19 und 12 Grad. Tagsüber dann vom Alpenrand bis zur Oder und Neiße heftige Gewitter mit Unwetterpotenzial. Die ziehen aber gegen Nachmittag ab und der Himmel lockert auf. Es geht rauf auf 20 bis 28 Grad.
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1: Ich bin Joshua Heise. Mit dem Schlag der Uhr um Mitternacht ist der Tankrabatt offiziell Geschichte. Die von der Bundesregierung beschlossene Steuersenkung auf Spritpreise um rund 17 Cent ist abgelaufen. Schon am Mittag hatte sich gezeigt, dass die Tankstellen die Preise ordentlich angehoben haben, trotz zuletzt günstigerer Rohölpreise. Die Union gewinnt beim Thema politische Kompetenz leicht dazu. Das zeigt das aktuelle RTL-NTV-Trendbarometer. Demnach sehen 14% die Union bei der Lösung der Probleme im Land vorne. Die AfD kommt auf 12%. Zoe Tassovali berichtet.
3: Bei der Sonntagsfrage bleibt die AfD trotz leichter Verluste mit 26% klar vorne. Die Union kommt auf 22% und kann ihren kleinen Vorsprung beim Thema politische Kompetenz bisher also nicht in bessere Umfragewerte ummünzen. Auffällig ist außerdem das große Misstrauen vieler Menschen. Mehr als jeder Zweite traut aktuell keiner Partei zu, die Probleme im Land zu lösen.
1: Stehend im leuchtend blauen Blazer vor goldblauem Hintergrund, aber ohne Raute. So wird Altkanzlerin Merkel in ihrem offiziellen Staatsporträt für die Galerie im Kanzleramt gezeigt. Gemalt hat das Bild der erst 28-jährige Deutsch-Franzose Jérémy Kerrat. Erstmal ist das Gemälde im Berliner Bode-Museum zu sehen. Im Oktober soll es als Leihgabe an Regierungschef Merz für das Kanzleramt übergeben werden.
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0: Schauer und Gewitter ziehen von Südwesten durch. Vor allem in der Mitte und im Süden ist es auch mal richtig ungemütlich. Der Osten und Westen bleiben davon größtenteils verschont. Die Tiefstwerte liegen heute Nacht zwischen 19 und 12 Grad. Tagsüber dann vom Alpenrand bis zur Oder und Neiße heftige Gewitter mit Unwetterpotenzial, die ziehen aber gegen Nachmittag ab und der Himmel lockert auf. Es geht rauf auf 20 bis 28 Grad.
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0: Ich bin Joshua Heise. Um Mitternacht ist der Tankrabatt ausgelaufen und das sorgt in der Opposition für Unmut. Die Regierung lasse Millionen Menschen sowie kleine und mittlere Unternehmen im Regen stehen, kritisierte Linken-Fraktionsvorsitzende Reicheneck bei T-Online. Der Grünen-Politiker Al-Wazir fügte hinzu, dass der Tankrabatt schon vor 4 Jahren nicht klug gewesen sei und schlug eine Senkung der Stromsteuer für alle vor. Hat Wirtschaftsministerin Reiche Gastbeiträge in Zeitungen von KI schreiben lassen? Recherchen des Spiegels und des Online-Portals The Pioneer deuten zumindest darauf hin. Reiches Ministerium erklärte, KI sei in der Politik ein alltägliches Werkzeug geworden. Wie viel Reiche selbst geschrieben habe, blieb unbeantwortet. Zuletzt waren Digitalminister Wildberger und Thüringens Ministerpräsident Vogt für den Einsatz von KI in die Kritik geraten. Erneute Klatsche für US-Präsident Trump. Das oberste Gericht hat entschieden, dass das sogenannte Geburtsrecht weiterhin gilt. Tina Eck berichtet.
2: Es war eine von Präsident Trumps wichtigsten Herzensangelegenheiten, das sogenannte Geburtsrecht abzuschaffen. Ein verfassungsmäßig verankertes Gesetz, dass Babys, die in den USA geboren werden, automatisch die amerikanische Staatsbürgerschaft zuerkennt. Für Trump ist das eine herbe Niederlage, denn nach seiner Meinung wird diese Regelung von illegalen Einwanderern und Asylsuchenden ausgenutzt.

0: Schauer und Gewitter ziehen von Südwesten durch. Vor allem in der Mitte und im Süden ist es auch mal richtig ungemütlich. Der Osten und Westen bleiben davon größtenteils verschont. Die Tiefstwerte liegen heute Nacht zwischen 19 und 12 Grad. Tagsüber dann vom Alpenrand bis zur Oder und Neiße heftige Gewitter mit Unwetterpotenzial. Die ziehen aber gegen Nachmittag ab und der Himmel lockert auf. Es geht rauf auf 20 bis 28 Grad.
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